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1: Im Studio Fabian Hoffmann. Nicht wundern, wenn das Handy heute um 11 Uhr laut piept. Das soll genauso sein, denn es ist wieder bundesweiter Warntag. Silas Quiring mit den Einzelheiten.
2: Bund, Länder, Städte und Gemeinden proben für den Katastrophenfall und schauen, wie gut ihre Warnsysteme funktionieren. Der Probealarm kommt nicht nur auf unsere Handys, auch im Radio und Fernsehen läuft das Ganze, außerdem heulen die Sirenen. Um 11.45 Uhr gibt's dann Entwarnung. Im letzten Jahr wurden am Warntag etwa 97% der Menschen in Deutschland erreicht, so das Bundesamt für Bevölkerungsschutz und Katastrophenhilfe.
1: Die digitale Brieftasche kommt in Deutschland kurz nach dem Jahreswechsel. Dann geht die staatliche DU-App an den Start. Über die können etwa Ausweis, Führerschein und Krankenkassenkarte verschlüsselt auf dem Smartphone gespeichert werden. Perspektivisch soll das Angebot noch erweitert werden. Digitalminister Carsten Wildberger.
3: Zehnerkarte fürs Hallenbad oder Bahn perspektivisch natürlich, all diese Dinge. Und da ist auch der kommunalen Vielfalt keine Grenzen gesetzt.
1: Experten hoffen durch die neue App auf einen kräftigen Schub für die Digitalisierung in Deutschland. Wohnungen für Einheimische statt für Touristen. Die EU plant einheitliche Regeln, damit Städte Kurzvermietungen etwa über Airbnb einschränken oder auch verbieten dürfen. Details hat Daniel Bornberg.
4: Der Vorstoß zielt auf Metropolen ab, in denen der Wohnungsmarkt besonders angespannt ist. Denn da sind die vielen Airbnbs häufig ein Problem. Die Wohnungen fehlen für Einheimische. Barcelona, Lissabon, Amsterdam oder auch Berlin. Einige Städte haben bereits reagiert, um die Airbnb-Flut einzudämmen. Dabei gibt es aber immer wieder rechtliche Unsicherheiten, weil eine europaweite Regelung noch fehlt.
1: Der VfB Stuttgart ist erfolgreich in die neue Champions League-Saison gestartet. Zum Auftakt der Liga-Phase gewannen die Stuttgarter mit 3:1 gegen Viking Stavanger aus Norwegen. Mann des Abends war Ermedin Demirovic. Der bosnische Nationalspieler erzielte in der ersten Halbzeit einen Dreierpack.
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5: Mit KI-Support. Mal mehr, mal weniger Wolken gibt es heute. Im Norden und an den Alpen zeitweise auch mehr davon. Regen ist aber kaum ein Thema. Später wird sich zwischendurch auch die Sonne zeigen. Dazu werden es maximal 17 bis 24 Grad. Morgen bleiben im Westen viele Wolken. Ab und zu kann es regnen, sonst geht's meist trocken weiter bei höchstens 25 Grad.
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1: Im Studio ist einer Wolf. RWE-Chef Markus Kreber fordert nach einer Serie von Sabotageangriffen auf das Stromnetz in mehreren Bundesländern einen besseren Schutz kritischer Infrastruktur. Wir müssen aus den Erfahrungen auch die Lehren ziehen, und zwar schnell, sagte Kreber. Die akute Bedrohungslage durch hybride Angriffe könne nicht mehr mit Regeln und bürokratischen Prozessen aus Friedenszeiten bewältigt werden. Kreber kritisierte Transparenzgesetze, die die kritische Infrastruktur öffentlich machten. In der jüngsten PISA-Studie hat die Türkei Deutschland im Bereich der Naturwissenschaften überholt. Und das präsentiert die türkische Presse stolz. Während die PISA-Zahlen in Deutschland für Ernüchterung sorgten, feierte die AKP-nahe Zeitung Sabah das Ergebnis auf ihrer Titelseite »Internationale Bestätigung für das Bildungswunder«, so die Überschrift des Aufmachers. In der PISA-Studie mit Daten von 2025 verzeichnete die Türkei die größte Verbesserung unter den OECD-Ländern im Vergleich zu ihrem Abschneiden 2022. Die Republikaner stellen die Demokraten auf ihrem Parteitag knapp 2 Monate vor den wichtigen Zwischenwahlen als radikal linke Gefahr für die USA dar. Die Demokraten seien nicht mehr dieselbe Partei wie früher, warnte der republikanische Mehrheitsführer im Repräsentantenhaus, Steve Scalise. Die Demokraten seien verrückte Kommunisten, die eigene Partei stehe für gesunden Menschenverstand. Ähnlich zeichneten auch andere Republikaner das Bild extrem linker Demokraten, die das Land bedrohten. Wenn am Donnerstag auf einmal das Handy schrillt, dürfte das einen harmlosen Grund haben. Beim bundesweiten Warntag werden um 11 Uhr wieder Alarmsysteme für den Kriegs- und Katastrophenfall getestet. Der Alarm wird über Sirenen, digitale Anzeigetafeln, Apps auf dem Handy, den UKW-Rundfunk, das Digitalradio und die Technologie Cell Broadcast verbreitet. Eine Dreiviertelstunde später soll die Entwarnung folgen. Der Warntag findet einmal jährlich statt, um zu testen, ob die Behörden die Menschen im Notfall erreichen.
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2: Wechselnd und teils sonnig, besonders im Südwesten und an der Ostseeküste. Aber auch im Norden und an den Alpen stärker bewölkt. Höchstwerte erreichen 17 bis 24 Grad. In den Mittelgebirgstälern örtlich Frost möglich. Morgen bleibt es im Westen und Nordwesten wolkig bis stark bewölkt, mit etwas Regen. In anderen Regionen wird es teils sonnig, bei Höchsttemperaturen von 18 bis 25 Grad.
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1: Im Studio ist einer Wolf. RWE-Chef Markus Kreber fordert nach einer Serie von Sabotageangriffen auf das Stromnetz in mehreren Bundesländern einen besseren Schutz kritischer Infrastruktur. Wir müssen aus den Erfahrungen auch die Lehren ziehen, und zwar schnell, sagte Kreber. Die akute Bedrohungslage durch hybride Angriffe könne nicht mehr mit Regeln und bürokratischen Prozessen aus Friedenszeiten bewältigt werden. Kreber kritisierte Transparenzgesetze, die die kritische Infrastruktur öffentlich machten. In der jüngsten PISA-Studie hat die Türkei Deutschland im Bereich der Naturwissenschaften überholt. Und das präsentiert die türkische Presse stolz. Während die PISA-Zahlen in Deutschland für Ernüchterung sorgten, feierte die AKP-nahe Zeitung Sabah das Ergebnis auf ihrer Titelseite »Internationale Bestätigung für das Bildungswunder«, so die Überschrift des Aufmachers. In der PISA-Studie mit Daten von 2025 verzeichnete die Türkei die größte Verbesserung unter den OECD-Ländern im Vergleich zu ihrem Abschneiden 2022. Die Republikaner stellen die Demokraten auf ihrem Parteitag knapp 2 Monate vor den wichtigen Zwischenwahlen als radikal linke Gefahr für die USA dar. Die Demokraten seien nicht mehr dieselbe Partei wie früher, warnte der republikanische Mehrheitsführer im Repräsentantenhaus, Steve Scalise. Die Demokraten seien verrückte Kommunisten, die eigene Partei stehe für gesunden Menschenverstand. Ähnlich zeichneten auch andere Republikaner das Bild extrem linker Demokraten, die das Land bedrohten. Wenn am Donnerstag auf einmal das Handy schrillt, dürfte das einen harmlosen Grund haben. Beim bundesweiten Warntag werden um 11 Uhr wieder Alarmsysteme für den Kriegs- und Katastrophenfall getestet. Der Alarm wird über Sirenen, digitale Anzeigetafeln, Apps auf dem Handy, den UKW-Rundfunk, das Digitalradio und die Technologie Cell Broadcast verbreitet. Eine Dreiviertelstunde später soll die Entwarnung folgen. Der Warntag findet einmal jährlich statt, um zu testen, ob die Behörden die Menschen im Notfall erreichen.
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2: Wechselnd und teils sonnig, besonders im Südwesten und an der Ostseeküste. Aber auch im Norden und an den Alpen stärker bewölkt. Höchstwerte erreichen 17 bis 24 Grad. In den Mittelgebirgstälern örtlich Frost möglich. Morgen bleibt es im Westen und Nordwesten wolkig bis stark bewölkt, mit etwas Regen. In anderen Regionen wird es teils sonnig, bei Höchsttemperaturen von 18 bis 25 Grad.
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1: Im Studio ist Einar Wolf. RWE-Chef Markus Kreber fordert nach einer Serie von Sabotageangriffen auf das Stromnetz in mehreren Bundesländern einen besseren Schutz kritischer Infrastruktur. Wir müssen aus den Erfahrungen auch die Lehren ziehen, und zwar schnell, sagte Kreber. Die akute Bedrohungslage durch hybride Angriffe könne nicht mehr mit Regeln und bürokratischen Prozessen aus Friedenszeiten bewältigt werden. Kreber kritisierte Transparenzgesetze, die die kritische Infrastruktur öffentlich machten. In der jüngsten PISA-Studie hat die Türkei Deutschland im Bereich der Naturwissenschaften überholt. Und das präsentiert die türkische Presse stolz. Während die PISA-Zahlen in Deutschland für Ernüchterung sorgten, feierte die AKP-nahe Zeitung Sabah das Ergebnis auf ihrer Titelseite »Internationale Bestätigung für das Bildungswunder«, so die Überschrift des Aufmachers. In der PISA-Studie mit Daten von 2025 verzeichnete die Türkei die größte Verbesserung unter den OECD-Ländern im Vergleich zu ihrem Abschneiden 2022. Die Republikaner stellen die Demokraten auf ihrem Parteitag knapp 2 Monate vor den wichtigen Zwischenwahlen als radikal linke Gefahr für die USA dar. Die Demokraten seien nicht mehr dieselbe Partei wie früher, warnte der republikanische Mehrheitsführer im Repräsentantenhaus, Steve Scalise. Die Demokraten seien verrückte Kommunisten, die eigene Partei stehe für gesunden Menschenverstand. Ähnlich zeichneten auch andere Republikaner das Bild extrem linker Demokraten, die das Land bedrohten. Wenn am Donnerstag auf einmal das Handy schrillt, dürfte das einen harmlosen Grund haben. Beim bundesweiten Warntag werden um 11 Uhr wieder Alarmsysteme für den Kriegs- und Katastrophenfall getestet. Der Alarm wird über Sirenen, digitale Anzeigetafeln, Apps auf dem Handy, den UKW-Rundfunk, das Digitalradio und die Technologie Cell Broadcast verbreitet. Eine Dreiviertelstunde später soll die Entwarnung folgen. Der Warntag findet einmal jährlich statt, um zu testen, ob die Behörden die Menschen im Notfall erreichen.
0: 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Und jetzt das Wetter bei uns.
2: Wechselnd und teils sonnig, besonders im Südwesten und an der Ostseeküste. Aber auch im Norden und an den Alpen stärker bewölkt. Höchstwerte erreichen 17 bis 24 Grad. In den Mittelgebirgstälern örtlich Frost möglich. Morgen bleibt es im Westen und Nordwesten wolkig bis stark bewölkt, mit etwas Regen. In anderen Regionen wird es teils sonnig, bei Höchsttemperaturen von 18 bis 25 Grad.
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1: Im Studio ist einer Wolf. RWE-Chef Markus Kreber fordert nach einer Serie von Sabotageangriffen auf das Stromnetz in mehreren Bundesländern einen besseren Schutz kritischer Infrastruktur. Wir müssen aus den Erfahrungen auch die Lehren ziehen, und zwar schnell, sagte Kreber. Die akute Bedrohungslage durch hybride Angriffe könne nicht mehr mit Regeln und bürokratischen Prozessen aus Friedenszeiten bewältigt werden. Kreber kritisierte Transparenzgesetze, die die kritische Infrastruktur öffentlich machten. In der jüngsten PISA-Studie hat die Türkei Deutschland im Bereich der Naturwissenschaften überholt. Und das präsentiert die türkische Presse stolz. Während die PISA-Zahlen in Deutschland für Ernüchterung sorgten, feierte die AKP-nahe Zeitung Sabah das Ergebnis auf ihrer Titelseite »Internationale Bestätigung für das Bildungswunder«, so die Überschrift des Aufmachers. In der PISA-Studie mit Daten von 2025 verzeichnete die Türkei die größte Verbesserung unter den OECD-Ländern im Vergleich zu ihrem Abschneiden 2022. Die Republikaner stellen die Demokraten auf ihrem Parteitag knapp 2 Monate vor den wichtigen Zwischenwahlen als radikal linke Gefahr für die USA dar. Die Demokraten seien nicht mehr dieselbe Partei wie früher, warnte der republikanische Mehrheitsführer im Repräsentantenhaus, Steve Scalise. Die Demokraten seien verrückte Kommunisten, die eigene Partei stehe für gesunden Menschenverstand. Ähnlich zeichneten auch andere Republikaner das Bild extrem linker Demokraten, die das Land bedrohten. Wenn am Donnerstag auf einmal das Handy schrillt, dürfte das einen harmlosen Grund haben. Beim bundesweiten Warntag werden um 11 Uhr wieder Alarmsysteme für den Kriegs- und Katastrophenfall getestet. Der Alarm wird über Sirenen, digitale Anzeigetafeln, Apps auf dem Handy, den UKW-Rundfunk, das Digitalradio und die Technologie Cell Broadcast verbreitet. Eine Dreiviertelstunde später soll die Entwarnung folgen. Der Warntag findet einmal jährlich statt, um zu testen, ob die Behörden die Menschen im Notfall erreichen.
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2: Wechselnd und teils sonnig, besonders im Südwesten und an der Ostseeküste. Aber auch im Norden und an den Alpen stärker bewölkt. Höchstwerte erreichen 17 bis 24 Grad. In den Mittelgebirgstälern örtlich Frost möglich. Morgen bleibt es im Westen und Nordwesten wolkig bis stark bewölkt, mit etwas Regen. In anderen Regionen wird es teils sonnig, bei Höchsttemperaturen von 18 bis 25 Grad.
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1: Im Studio ist einer Wolf. RWE-Chef Markus Kreber fordert nach einer Serie von Sabotageangriffen auf das Stromnetz in mehreren Bundesländern einen besseren Schutz kritischer Infrastruktur. Wir müssen aus den Erfahrungen auch die Lehren ziehen, und zwar schnell, sagte Kreber. Die akute Bedrohungslage durch hybride Angriffe könne nicht mehr mit Regeln und bürokratischen Prozessen aus Friedenszeiten bewältigt werden. Kreber kritisierte Transparenzgesetze, die die kritische Infrastruktur öffentlich machten. In der jüngsten PISA-Studie hat die Türkei Deutschland im Bereich der Naturwissenschaften überholt. Und das präsentiert die türkische Presse stolz. Während die PISA-Zahlen in Deutschland für Ernüchterung sorgten, feierte die AKP-nahe Zeitung Sabah das Ergebnis auf ihrer Titelseite »Internationale Bestätigung für das Bildungswunder«, so die Überschrift des Aufmachers. In der PISA-Studie mit Daten von 2025 verzeichnete die Türkei die größte Verbesserung unter den OECD-Ländern im Vergleich zu ihrem Abschneiden 2022. Die Republikaner stellen die Demokraten auf ihrem Parteitag knapp 2 Monate vor den wichtigen Zwischenwahlen als radikal linke Gefahr für die USA dar. Die Demokraten seien nicht mehr dieselbe Partei wie früher, warnte der republikanische Mehrheitsführer im Repräsentantenhaus, Steve Scalise. Die Demokraten seien verrückte Kommunisten, die eigene Partei stehe für gesunden Menschenverstand. Ähnlich zeichneten auch andere Republikaner das Bild extrem linker Demokraten, die das Land bedrohten. Wenn am Donnerstag auf einmal das Handy schrillt, dürfte das einen harmlosen Grund haben. Beim bundesweiten Warntag werden um 11 Uhr wieder Alarmsysteme für den Kriegs- und Katastrophenfall getestet. Der Alarm wird über Sirenen, digitale Anzeigetafeln, Apps auf dem Handy, den UKW-Rundfunk, das Digitalradio und die Technologie Cell Broadcast verbreitet. Eine Dreiviertelstunde später soll die Entwarnung folgen. Der Warntag findet einmal jährlich statt, um zu testen, ob die Behörden die Menschen im Notfall erreichen.
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2: Wechselnd und teils sonnig, besonders im Südwesten und an der Ostseeküste. Aber auch im Norden und an den Alpen stärker bewölkt. Höchstwerte erreichen 17 bis 24 Grad. In den Mittelgebirgstälern örtlich Frost möglich. Morgen bleibt es im Westen und Nordwesten wolkig bis stark bewölkt, mit etwas Regen. In anderen Regionen wird es teils sonnig, bei Höchsttemperaturen von 18 bis 25 Grad.
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1: Im Studio ist Alina Wolf. In der anstehenden Tarifrunde für die deutsche Metall- und Elektroindustrie will die IG Metall mindestens die Reallöhne sichern. Während die exakte Lohnforderung noch gefunden werden soll, verweist die Gewerkschaft auf eine bundesweite Beschäftigtenbefragung. Hierbei haben sich 47,8% für moderate Entgelterhöhungen ausgesprochen. Verzicht bringt nichts, erklärte die Gewerkschaftsvorsitzende Christiane Benner. Sie sieht Unternehmen und Politik in der Verantwortung, die Industriearbeitsplätze zu halten. Mit heulenden Sirenen und lärmenden Handys hat Deutschland den bundesweiten Warntag absolviert. Um 11 Uhr erhielten die Menschen auf verschiedenen Wegen eine Warnmeldung, um so die Alarmsysteme für eine eventuelle Notsituation zu testen. Um 11.45 Uhr wurde die Testwarnung offiziell aufgehoben. Der Alarm wurde unter anderem über tausende Sirenen, mehrere Smartphone-Apps und über das Cell-Broadcast-Verfahren verbreitet. Das Cell-Broadcast-Verfahren erreicht auch Handys ohne Warn-App.
2: Bundesinnenminister Alexander Dobrindt, CSU, hat seine Migrationspolitik erneut gegen Kritik verteidigt. Wir haben aus der Migrationswelle eine Migrationswende gemacht, sagte er in der Haushaltsdebatte im Bundestag. Die Zahlen seien klar. Es gäbe etwa 75% weniger Asylerstanträge als 2024. Das ist das Ergebnis von Kontrolle, Kurs und klarer Kante. Man sei nicht mehr Zielland Nummer 1 für illegale Migration in Europa. Daher habe er die Grenzkontrollen über den 15. September hinaus verlängert.
1: Die Generalsanierung wichtiger Bahnstrecken wird laut Bahnchefin Evelyn Paller länger dauern als geplant. Eine Überarbeitung des Konzepts habe gezeigt, dass 4 solcher Sanierungen pro Jahr zu viel seien, sagte Paller. Sie rechne in Zukunft mit 2, bei besonderen technischen Notwendigkeiten auch 3 Generalsanierungen pro Jahr. Für die Generalsanierungen wurden rund 40 Strecken ausgewählt. Ursprünglich war das Ende für Anfang der 2030er Jahre geplant. Zuletzt war von 2036 die Rede. Jetzt wird es wohl noch später.
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3: Heute bleibt es meist ruhig. In der Nordhälfte und an den Alpen ziehen zeitweise dichtere Wolken durch, während vor allem im Südwesten und an der Ostseeküste häufig die Sonne scheint. Die Temperaturen erreichen 16 Grad im Südosten und bis zu 24 Grad am Oberrhein. Dazu weht meist nur schwacher bis mäßiger Wind. Am Freitag wird es im Westen und Nordwesten wolkiger und gebietsweise fällt etwas Regen oder es ziehen einzelne Schauer durch. Auch am östlichen Alpenrand ist etwas Regen möglich. Sonst bleibt es überwiegend sonnig und trocken. Die Höchstwerte liegen zwischen 17 und 25 Grad.
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1: Im Studio ist Alina Wolf. In der anstehenden Tarifrunde für die deutsche Metall- und Elektroindustrie will die IG Metall mindestens die Reallöhne sichern. Während die exakte Lohnforderung noch gefunden werden soll, verweist die Gewerkschaft auf eine bundesweite Beschäftigtenbefragung. Hierbei haben sich 47,8% für moderate Entgelterhöhungen ausgesprochen. Verzicht bringt nichts, erklärte die Gewerkschaftsvorsitzende Christiane Benner. Sie sieht Unternehmen und Politik in der Verantwortung, die Industriearbeitsplätze zu halten. Mit heulenden Sirenen und lärmenden Handys hat Deutschland den bundesweiten Warntag absolviert. Um 11 Uhr erhielten die Menschen auf verschiedenen Wegen eine Warnmeldung, um so die Alarmsysteme für eine eventuelle Notsituation zu testen. Um 11.45 Uhr wurde die Testwarnung offiziell aufgehoben. Der Alarm wurde unter anderem über tausende Sirenen, mehrere Smartphone-Apps und über das Cell-Broadcast-Verfahren verbreitet. Das Cell-Broadcast-Verfahren erreicht auch Handys ohne Warn-App.
2: Bundesinnenminister Alexander Dobrindt, CSU, hat seine Migrationspolitik erneut gegen Kritik verteidigt. Wir haben aus der Migrationswelle eine Migrationswende gemacht, sagte er in der Haushaltsdebatte im Bundestag. Die Zahlen seien klar. Es gäbe etwa 75% weniger Asylerstanträge als 2024. Das ist das Ergebnis von Kontrolle, Kurs und klarer Kante. Man sei nicht mehr Zielland Nummer 1 für illegale Migration in Europa. Daher habe er die Grenzkontrollen über den 15. September hinaus verlängert.
3: Die Generalsanierung wichtiger Bahnstrecken wird laut Bahnchefin Evelyn Paller länger dauern als geplant. Eine Überarbeitung des Konzepts habe gezeigt, dass 4 solcher Sanierungen pro Jahr zu viel seien, sagte Paller. Sie rechne in Zukunft mit 2, bei besonderen technischen Notwendigkeiten auch 3 Generalsanierungen pro Jahr. Für die Generalsanierungen wurden rund 40 Strecken ausgewählt. Ursprünglich war das Ende für Anfang der 2030er Jahre geplant. Zuletzt war von 2036 die Rede. Jetzt wird es wohl noch später.
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4: Heute bleibt es meist ruhig. In der Nordhälfte und an den Alpen ziehen zeitweise dichtere Wolken durch, während vor allem im Südwesten und an der Ostseeküste häufig die Sonne scheint. Die Temperaturen erreichen 16 Grad im Südosten und bis zu 24 Grad am Oberrhein. Dazu weht meist nur schwacher bis mäßiger Wind. Am Freitag wird es im Westen und Nordwesten wolkiger und gebietsweise fällt etwas Regen oder es ziehen einzelne Schauer durch. Auch am östlichen Alpenrand ist etwas Regen möglich. Sonst bleibt es überwiegend sonnig und trocken. Die Höchstwerte liegen zwischen 17 und 25 Grad.
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1: Im Studio ist Alina Wolf. In der anstehenden Tarifrunde für die deutsche Metall- und Elektroindustrie will die IG Metall mindestens die Reallöhne sichern. Während die exakte Lohnforderung noch gefunden werden soll, verweist die Gewerkschaft auf eine bundesweite Beschäftigtenbefragung. Hierbei haben sich 47,8% für moderate Entgelterhöhungen ausgesprochen. Verzicht bringt nichts, erklärte die Gewerkschaftsvorsitzende Christiane Benner. Sie sieht Unternehmen und Politik in der Verantwortung, die Industriearbeitsplätze zu halten. Mit heulenden Sirenen und lärmenden Handys hat Deutschland den bundesweiten Warntag absolviert. Um 11 Uhr erhielten die Menschen auf verschiedenen Wegen eine Warnmeldung, um so die Alarmsysteme für eine eventuelle Notsituation zu testen. Um 11.45 Uhr wurde die Testwarnung offiziell aufgehoben. Der Alarm wurde unter anderem über tausende Sirenen, mehrere Smartphone-Apps und über das Cell-Broadcast-Verfahren verbreitet. Das Cell-Broadcast-Verfahren erreicht auch Handys ohne Warn-App.
2: Bundesinnenminister Alexander Dobrindt, CSU, hat seine Migrationspolitik erneut gegen Kritik verteidigt. Wir haben aus der Migrationswelle eine Migrationswende gemacht, sagte er in der Haushaltsdebatte im Bundestag. Die Zahlen seien klar. Es gäbe etwa 75% weniger Asylerstanträge als 2024. Das ist das Ergebnis von Kontrolle, Kurs und klarer Kante. Man sei nicht mehr Zielland Nummer 1 für illegale Migration in Europa. Daher habe er die Grenzkontrollen über den 15. September hinaus verlängert.
3: Die Generalsanierung wichtiger Bahnstrecken wird laut Bahnchefin Evelyn Paller länger dauern als geplant. Eine Überarbeitung des Konzepts habe gezeigt, dass 4 solcher Sanierungen pro Jahr zu viel seien, sagte Paller. Sie rechne in Zukunft mit 2, bei besonderen technischen Notwendigkeiten auch 3 Generalsanierungen pro Jahr. Für die Generalsanierungen wurden rund 40 Strecken ausgewählt. Ursprünglich war das Ende für Anfang der 2030er Jahre geplant. Zuletzt war von 2036 die Rede. Jetzt wird es wohl noch später.
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4: Heute bleibt es meist ruhig. In der Nordhälfte und an den Alpen ziehen zeitweise dichtere Wolken durch, während vor allem im Südwesten und an der Ostseeküste häufig die Sonne scheint. Die Temperaturen erreichen 16 Grad im Südosten und bis zu 24 Grad am Oberrhein. Dazu weht meist nur schwacher bis mäßiger Wind. Am Freitag wird es im Westen und Nordwesten wolkiger und gebietsweise fällt etwas Regen oder es ziehen einzelne Schauer durch. Auch am östlichen Alpenrand ist etwas Regen möglich. Sonst bleibt es überwiegend sonnig und trocken. Die Höchstwerte liegen zwischen 17 und 25 Grad.
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1: Im Studio ist Alina Wolf. In der anstehenden Tarifrunde für die deutsche Metall- und Elektroindustrie will die IG Metall mindestens die Reallöhne sichern. Während die exakte Lohnforderung noch gefunden werden soll, verweist die Gewerkschaft auf eine bundesweite Beschäftigtenbefragung. Hierbei haben sich 47,8% für moderate Entgelterhöhungen ausgesprochen. Verzicht bringt nichts, erklärte die Gewerkschaftsvorsitzende Christiane Benner. Sie sieht Unternehmen und Politik in der Verantwortung, die Industriearbeitsplätze zu halten. Mit heulenden Sirenen und lärmenden Handys hat Deutschland den bundesweiten Warntag absolviert. Um 11 Uhr erhielten die Menschen auf verschiedenen Wegen eine Warnmeldung, um so die Alarmsysteme für eine eventuelle Notsituation zu testen. Um 11.45 Uhr wurde die Testwarnung offiziell aufgehoben. Der Alarm wurde unter anderem über tausende Sirenen, mehrere Smartphone-Apps und über das Cell-Broadcast-Verfahren verbreitet. Das Cell-Broadcast-Verfahren erreicht auch Handys ohne Warn-App.
2: Bundesinnenminister Alexander Dobrindt, CSU, hat seine Migrationspolitik erneut gegen Kritik verteidigt. Wir haben aus der Migrationswelle eine Migrationswende gemacht, sagte er in der Haushaltsdebatte im Bundestag. Die Zahlen seien klar. Es gebe etwa 75% weniger Asylerstanträge als 2024. Das ist das Ergebnis von Kontrolle, Kurs und klarer Kante. Man sei nicht mehr Zielland Nummer 1 für illegale Migration in Europa. Daher habe er die Grenzkontrollen über den 15. September hinaus verlängert.
3: Die Generalsanierung wichtiger Bahnstrecken wird laut Bahnchefin Evelyn Paller länger dauern als geplant. Eine Überarbeitung des Konzepts habe gezeigt, dass 4 solcher Sanierungen pro Jahr zu viel seien, sagte Paller. Sie rechne in Zukunft mit 2, bei besonderen technischen Notwendigkeiten auch 3 Generalsanierungen pro Jahr. Für die Generalsanierungen wurden rund 40 Strecken ausgewählt. Ursprünglich war das Ende für Anfang der 2030er Jahre geplant. Zuletzt war von 2036 die Rede. Jetzt wird es wohl noch später.
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4: Heute bleibt es meist ruhig. In der Nordhälfte und an den Alpen ziehen zeitweise dichtere Wolken durch, während vor allem im Südwesten und an der Ostseeküste häufig die Sonne scheint. Die Temperaturen erreichen 16 Grad im Südosten und bis zu 24 Grad am Oberrhein. Dazu weht meist nur schwacher bis mäßiger Wind. Am Freitag wird es im Westen und Nordwesten wolkiger und gebietsweise fällt etwas Regen oder es ziehen einzelne Schauer durch. Auch am östlichen Alpenrand ist etwas Regen möglich. Sonst bleibt es überwiegend sonnig und trocken. Die Höchstwerte liegen zwischen 17 und 25 Grad.
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Filmmusik am Anfang von The Grooviest Radio Show in deinem Radio. Denise Williams mit Let's Hear It for the Boy aus dem Film Footloose. Der Track war für einen Oscar nominiert, stieg in Deutschland bis auf Platz 10, in Großbritannien bis auf Platz 2 und in den USA Platz 1 der Charts. Und damit herzlich willkommen bei Funky Town. 2 Stunden Good Old Funky Stuff. Am Mikrofon Thomas Krier. Hallo! Sie ist eine der erfolgreichsten Künstlerinnen dieses Planeten. Ganz klein hat sie angefangen als Kellnerin und Verkäuferin von Donuts. Später bekam sie 7 Grammys und 2 Golden Globes. Madonna, Dress You Up!

Madonna, Dress You Up. Gwen Mosley aus Pensacola, Florida, die tingelte in ihren Teenie-Jahren durch lokale Clubs und als sie 20 Jahre alt war, das war 1963, da lernte sie den Matrosen George McRae kennen. Die beiden heirateten nur nach einer Woche. Gwen McRae stand immer so ein wenig im Schatten ihres damaligen Ehemanns. George McRae hatte immerhin 1974 seinen Überraschungserfolg Rock Your Baby. Gwen konnte allerdings in den Clubs und in der Disco-Szene punkten. Funky Sensation, Gwen McRae 1981. Übrigens gesampelt bis zum Umfall 1999 von Afrop in seinem Track Get Up. Das nur am Rande, hier ist Gwen.

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1: Funky Sensation, Gwen McCrae. Du hörst Funky Town, The Grooviest Radio Show. Und wer öfter mal reinhört, der weiß, ich bin ein großer Holland-Fan. Der nächste Track scheint allerdings selbst in den Niederlanden ein wenig vergessen worden zu sein. Daniel Sahuleka wurde in Semarang, Indonesien geboren, wuchs allerdings in Winterswijk auf und wohnt heutzutage in Huizen. Seine Liebeslieder aus den 70s sind in Indonesien auch heute noch populär. Anfang der 80s wurde es richtig funky. Daniel Sahuleka. Everybody feel the groove.

0: All American Girls, Sister Sledge, Narada, Michael Walden hat das produziert und das hat er ganz gut gemacht damals, 1981. Wir kommen so ein wenig in die Relax-Zone von Funky Town. Es geht rüber auf die Insel Großbritannien. Aus Manchester kommt die Jazz-Funk-Formation 52nd Street. Ihr größter Hit ist wohl Tell Me How It Feels. Habe ich ja auch schon mal in Funky Town gespielt, aber heute ist 52nd Street mit einem anderen schönen Track dabei. I Can't Let You Go.
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I can't let you go. 50 Second Street. Bevor es gleich mit Kiki Kite wieder etwas mehr zur Sache geht, bleiben wir noch etwas im Relax-Modus. Kann man ja auch mal ganz gut haben. Billy Griffin hilft uns dabei. Billy Griffin, vor allem bekannt für die Übernahme der Lead-Vocals bei den Miracles, nachdem Smokey Robinson sich zurückgezogen hatte. Bei uns Billy Griffin solo. Hold me tighter in the rain.

Von Kiki Kite, nein, Moment. Ja, doch, von Kiki Kite haben wir bei Funky Town schon öfter mal was gehört. Sie ist Sängerin und Drummerin und arbeitet mit Rob Hart und Frank Reil, besser als Cool Million zusammen. Kikis Single von 2016 heißt Disco Chic. Davon gab es auch Remixe und einen davon habe ich nochmal rausgekramt. Disco Chic, Kiki Kite im John Morales Roller Boogie Remix. Ride off.

Der Roller Boogie Remix von Disco Cheek, Kiki Kite. Grandios produziert, klasse Remix. Und dann kommen wir jetzt zu Brenda, Valerie und Shirley Jones. Die sind zusammen die Jones Girls. Sie haben mit Lou Rawls, Teddy Pendergrass, Aretha Franklin und Diana Ross zusammengearbeitet. 1984 erschien ihr Album Keep It Coming. Daraus jetzt bei Funky Town, You Can't Have My Love.

Das ist die Formation Enchantment aus Detroit, Michigan. 6 Alben haben sie gemacht und der gerade gehörte Track stammte aus ihrem letzten Album aus dem Jahr 1983. Utopia heißt das Album. Somebody's Loving You, der Track. Und ihr merkt schon, die Funktown-Kiste mit den Rare Tracks ist wieder offen. Ich greife nochmal hinein und hervorkommt ein grandioser Track von den Flakes. Die waren 1981 bei Cellsoul unter Vertrag und ihr Album hieß damals genauso wie die Formation, nämlich Flakes. Daraus jetzt bei Funky Town, No One Can Love You Like I Do. The Flakes.

Also für meine Begriffe dreht sich das recht angenehm in die Gehörgänge. The Flakes mit No One Can Love You Like I Do. Jetzt ein paar sehr schöne Irrtümer. Mistakes, the BB&Q Band.

0: Gleich ist Halbzeit bei Funky Town. In der zweiten Stunde von The Grooviest Radio Show stehen gleich noch unter anderem Shalamar, natürlich die SOS Band und Soul to Soul auf der Playlist. Wer das verpasst, ist selbst schuld. Allen, die dranbleiben, sage ich, wir hören uns bis gleich. In dieser Stunde noch Peter Brown. Dance with me.
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0: Ja, es hört sich ganz so an, als ob Gladys mir etwas sagen wollte. Come back and finish what you started. Komm zurück und beende, was du begonnen hast. Okay, ich bin wieder da. Gladys Knight and the Pips, come back and finish what you started. Ein Track produziert von Van McCoy, 1978 ist das erschienen. Übrigens auch in Jugoslawien, damals noch Sozialistische Republik. 2000 Exemplare wurden davon hergestellt. Hier ist Funky Town, the grooviest Radio Show in deinem Radio. Am Mikrofon Thomas Kreher. Hallo, herzlich willkommen zurück. Und es ist doch immer wieder eine große Freude, sich zu kennen. Glad to know you, Chaz Jenkel.
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Er war Keyboarder und Gitarrist bei Iron Jury and the Blockheads, Chad Jenkel. Solo hat er es mit Disco versucht, Ende der 70s, Anfang der 80s. Klasse Funky Town Klassiker, Glad to Know You. Carl Anderson, der ist vor allem bekannt durch seine Mitarbeit an Jesus Christ Superstar, sowohl auf der Bühne als auch im Film. Er hat dort den Judas Iscariot gespielt. Bei Funky Town gibt es Carl Anderson mit seiner Single aus dem Jahr 1984. Magic.

0: Carl Anderson, Magic. So ein bisschen mehr Tempo kann nicht schaden. High Energy ist angesagt. Carol Gianni aus Nigeria. Hit and Run Lover.
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Die erste Single, mit der Schalama so richtig Erfolg hatte, Uptown Festival. Verschiedene ältere Songs in einem Medley verwurstet. Spielt so ein bisschen als die Mutter aller Medley-Singles, die dann Anfang der 80s so auf den Markt geworfen wurden. Für alle, die einen einfühlsamen Mann brauchen, habe ich jetzt jemanden für euch. Rolf Tresvant, Sensitivity.

0: Erinnert stark an Janet Jackson, That's the Way Love Goes. War aber Ralph Crescent mit Sensitivity. 1990, geschrieben von Jimmy Jam und Terry Lewis. Und das ist das Stichwort, denn auch der folgende Track, den haben die beiden geschrieben.
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2: Thomas, was hast du denn da wieder für ein geiles Zeug rausgesucht?
0: Ja, die dürfen nicht fehlen. Die SOS-Band Borrowed Love.

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Club Classics Volume 1 hieß das erste Album von Soul to Soul aus Großbritannien. Daraus gerade gehört Keep on Moving, einer der bekanntesten Tracks von Soul to Soul. Karen Wheeler hat die Lead Vocals übernommen. Die OJs, die gehören mit zahlreichen Tracks immer wieder in die Funky Town Playlist. Heute allerdings mit einem Titel, den wir hier noch gar nicht gehört haben. Er stammt von einem Album, das 2019 als The Final Album bezeichnet wurde. The Last Word heißt das. Daraus jetzt 68 Summer Love, die OJs.

Sehr schöner Track von den OJs. 68 Summer Nights. Hab ich vorhin falsch gesagt. Jeffrey Osborne, der war Leadsänger der Formation LTD. Er hat allerdings auch solo zahlreiche Alben und Singles veröffentlicht. Jeffrey Osborne mit Plain Love. Eine George Duke-Produktion.

0: Plain Love. Ein bisschen was für die Urlaubszeit. Jeffrey Osborne. So, wir sind durch mit der Playlist für heute.
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1: Im Studio ist Alina Wolf. In der anstehenden Tarifrunde für die deutsche Metall- und Elektroindustrie will die IG Metall mindestens die Reallöhne sichern. Während die exakte Lohnforderung noch gefunden werden soll, verweist die Gewerkschaft auf eine bundesweite Beschäftigtenbefragung. Hierbei haben sich 47,8% für moderate Entgelterhöhungen ausgesprochen. Verzicht bringt nichts, erklärte die Gewerkschaftsvorsitzende Christiane Benner. Sie sieht Unternehmen und Politik in der Verantwortung, die Industriearbeitsplätze zu halten. Mit heulenden Sirenen und lärmenden Handys hat Deutschland den bundesweiten Warntag absolviert. Um 11 Uhr erhielten die Menschen auf

0: verschiedenen Wegen eine Warnmeldung, um so die Alarmsysteme für eine eventuelle Notsituation zu testen. Um 11.45 Uhr wurde die Testwarnung offiziell aufgehoben. Der Alarm wurde unter anderem über tausende Sirenen, mehrere Smartphone-Apps und über das Cell-Broadcast-Verfahren verbreitet. Das Cell-Broadcast-Verfahren erreicht auch Handys ohne Warn-App. Bundesinnenminister Alexander Dobrindt, CSU, hat seine Migrationspolitik erneut gegen Kritik verteidigt. Wir haben aus der Migrationswelle eine Migrationswende gemacht, sagte er in der Haushaltsdebatte im Bundestag. Die Zahlen seien klar. Es gebe etwa 75% weniger Asylerstanträge als 2024. Das ist das Ergebnis von Kontrolle, Kurs und klarer Kante. Man sei nicht mehr Zielland Nummer 1 für illegale Migration in Europa. Daher habe er die Grenzkontrollen über den 15. September hinaus verlängert. Die Generalsanierung wichtiger Bahnstrecken wird laut Bahnchefin Evelyn Paller länger dauern als geplant. Eine Überarbeitung des Konzepts habe gezeigt, dass 4 solcher Sanierungen pro Jahr zu viel seien, sagte Paller. Sie rechne in Zukunft mit 2, bei besonderen technischen Notwendigkeiten auch 3 Generalsanierungen pro Jahr. Für die Generalsanierungen wurden rund 40 Strecken ausgewählt. Ursprünglich war das Ende für Anfang der 2030er Jahre geplant. Zuletzt war von 2036 die Rede. Jetzt wird es wohl noch später.
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2: Heute bleibt es meist ruhig. In der Nordhälfte und an den Alpen ziehen zeitweise dichtere Wolken durch, während vor allem im Südwesten und an der Ostseeküste häufig die Sonne scheint. Die Temperaturen erreichen 16 Grad im Südosten und bis zu 24 Grad am Oberrhein. Dazu weht meist nur schwacher bis mäßiger Wind. Am Freitag wird es im Westen und Nordwesten wolkiger und gebietsweise fällt etwas Regen oder es ziehen einzelne Schauer durch. Auch am östlichen Alpenrand ist etwas Regen möglich. Sonst bleibt es überwiegend sonnig und trocken. Die Höchstwerte liegen zwischen 17 und 25 Grad.
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Ja, einen wunderschönen guten Abend hier live aus dem Sendestudio Passau und natürlich hier im Popradio aus Friesland wünsche ich auf jeden Fall euch viel Spaß in Ronnys Hitkiste. Also mit dabei habe ich heute Schlager mitgebracht, genau. Und natürlich bin ich für diese Sendung heute hier verantwortlich. Und als erstes möchte ich erstmal an Kasi, Silke und Nancy erstmal begrüßen. Schön, dass ihr eingeschaltet habt. Und genau. Als erstes habe ich für euch, also die ersten zwei Songs habe ich für euch dabei. Träum von dir von Dennis Wilms. Und danach habe ich für euch den Titel Irgendwo von Ariane Perl. Ja, auf jeden Fall ist für die Zuhörer und Zuhörerinnen natürlich auch die Wunschbox geöffnet. Ihr könnt auch gerne wen grüßen oder was wünschen.

Ja, das war Alicia mit dem Titel Zwischen deinen Zeilen. Nun habe ich für euch die nächsten zwei Interpreten mitgenommen. Und zwar Oli P. mit dem Titel Weinst du? Und danach heißt der Song Hör nie auf zu leuchten von Jordan Hanson.

0: Ja, das war Robin Marco mit dem Titel Treu. Nun habe ich für euch den Titel dabei. Hey du, ich liebe dich. Von Niki Vescovo. Und danach nennt sich der Titel Sorry zu mir selbst. Von Interpreten Mike van Hecke.
1: Das war der Traum von dir und mir.

Ja, das war Safia mit dem Titel Ich bin ich und danach habe ich für euch Verbotene Liebe, nennt sich der Song, und der ist von Markus Luca, und danach nennt sich der Titel Isabella und der Interpret ist von Norman Erlangen.

Ja, auf jeden Fall möchte ich eine Hörerin begrüßen. Erstmal, Claudia, schön, dass du heute dabei bist bei meiner Radiosendung Ronnys Hitkiste heute Schlagerabend.

Ja, das war Julian Holz mit dem Titel Schmetterlinge im Bauch. Nun habe ich für euch den nächsten zwei Songs mitgenommen. Und zwar Senorita von Andy Andres. Und dann auch nennt sich der Titel Freunde fürs Leben. Und der ist von Moritz Bierbaum.

Ja, das war auf jeden Fall der Titel Märchi Persernbrief von Hansi Vogt. Nun helfe ich den nächsten Titel, der nennt sich Ciao Amore von die Rutensteiner. Ja, und danach kommen auf jeden Fall die Popradio Ostfriesland Nachrichten. Dann geht es ja schon in der nächste Runde los. Genau. Ja, ich habe gehört, die Silke war nicht Anfang an nicht dabei. Die ist jetzt auf jeden Fall erst da. Also eine Zuhörerin. Und ich möchte jetzt mal erstmal begrüßen, Silke, dass du es doch noch geschafft hast. Schön, dass du dabei bist.

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1: Im Studio ist Alina Wolf. In der anstehenden Tarifrunde für die deutsche Metall- und Elektroindustrie will die IG Metall mindestens die Reallöhne sichern. Während die exakte Lohnforderung noch gefunden werden soll, verweist die Gewerkschaft auf eine bundesweite Beschäftigtenbefragung. Hierbei haben sich 47,8% für moderate Entgelterhöhungen ausgesprochen. Verzicht bringt nichts, erklärte die Gewerkschaftsvorsitzende Christiane Benner. Sie sieht Unternehmen und Politik in der Verantwortung, die Industriearbeitsplätze zu halten. Mit heulenden Sirenen und lärmenden Handys hat Deutschland den bundesweiten Warntag absolviert. Um 11 Uhr erhielten die Menschen auf verschiedenen Wegen eine Warnmeldung, um so die Alarmsysteme für eine eventuelle Notsituation zu testen. Um 11.45 Uhr wurde die Testwarnung offiziell aufgehoben. Der Alarm wurde unter anderem über tausende Sirenen, mehrere Smartphone-Apps und über das Cell-Broadcast-Verfahren verbreitet. Das Cell-Broadcast-Verfahren erreicht auch Handys ohne Warn-App.
2: Bundesinnenminister Alexander Dobrindt, CSU, hat seine Migrationspolitik erneut gegen Kritik verteidigt. Wir haben aus der Migrationswelle eine Migrationswende gemacht, sagte er in der Haushaltsdebatte im Bundestag. Die Zahlen seien klar. Es gäbe etwa 75% weniger Asylerstanträge als 2024. Das ist das Ergebnis von Kontrolle, Kurs und klarer Kante. Man sei nicht mehr Zielland Nummer 1 für illegale Migration in Europa. Daher habe er die Grenzkontrollen über den 15. September hinaus verlängert.
3: Die Generalsanierung wichtiger Bahnstrecken wird laut Bahnchefin Evelyn Paller länger dauern als geplant. Eine Überarbeitung des Konzepts habe gezeigt, dass 4 solcher Sanierungen pro Jahr zu viel seien, sagte Paller. Sie rechne in Zukunft mit 2, bei besonderen technischen Notwendigkeiten auch 3 Generalsanierungen pro Jahr. Für die Generalsanierungen wurden rund 40 Strecken ausgewählt. Ursprünglich war das Ende für Anfang der 2030er Jahre geplant. Zuletzt war von 2036 die Rede. Jetzt wird es wohl noch später.
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1: Heute bleibt es meist ruhig. In der Nordhälfte und an den Alpen ziehen zeitweise dichtere Wolken durch, während vor allem im Südwesten und an der Ostseeküste häufig die Sonne scheint. Die Temperaturen erreichen 16 Grad im Südosten und bis zu 24 Grad am Oberrhein. Dazu weht meist nur schwacher bis mäßiger Wind. Am Freitag wird es im Westen und Nordwesten wolkiger und gebietsweise fällt etwas Regen oder es ziehen einzelne Schauer durch. Auch am östlichen Alpenrand ist etwas Regen möglich. Sonst bleibt es überwiegend sonnig und trocken. Die Höchstwerte liegen zwischen 17 und 25 Grad.
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Ja, herzlich willkommen in der zweiten Runde in Ronnys Hitkiste. Heute Schlagerabend. Und zwar, das ist jetzt der Titel. Wir stimmen durch die Wolken. Und der ist von die Wolkenstürmer. Und danach habe ich für euch, du wirst doch das auch. Und der ist von Jörg Schulte.

Ja, das war Jonathan Sturm mit dem Titel Sag ja. Nun helfe ich den nächsten zwei dabei. Und zwar, der nennt sich Für immer ja da von Petra Frei. Und danach nennt sich der Titel Wir feiern heute den Sommer. Ja, der Sommer ist ja leider schon fast vorbei. Aber es gibt ja noch schöne Sommertage. Auch im September. Und der ist von Aurel.

das war Steffen Jürgens mit dem Titel Noch nicht angekommen. Ja, dann habe ich für euch den Song Abracadabra und der ist von Zeitflug. Und anschließend darauf nennt sich der Song Küsst mich lieber gleich und der ist von Neon.

Ja, das war Musikpiraten mit dem Titel 1 von 7 Wundern. Ja, und danach habe ich für euch die nächsten zwei Interpreten. Und zwar die Schlagerpiloten. Und der Titel heißt Schuld war nur der Limoncello. Und danach nennt sich der Titel Sonne im Herz. Und der ist von Marita und Marcel.

Ja, das war der Titel Daddy Talk und der ist von Nordmann. Und danach habe ich für euch den nächsten zwei Songs. Und zwar der nennt sich Du machst mich groß. Der ist von Bentina Kuhn und Thomas Sausen. Danach nennt sich der Titel Wie kannst du mich verlassen? Der ist von Silvanas und nur so.

Ja, das war der Interpret Wind Bella Vista und der Titel heißt Weil ich verliebt in dich bin. Ja, danach habe ich für euch noch zwei Songs mitgenommen und zwar Weizen in der Sonne von Mountain Creek und danach nennt sich der Titel Sweet Tequila Sunrise und der ist von Stadtport.

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1: Ja, meine Lieben, nun geht ja meine Sendung langsam leider in den Ende zu. Das war auf jeden Fall, habe ich ja schon gesagt gehabt, Stadtpot mit dem Titel Sweet Tequila Survives. Aber ich habe für euch noch einen Song mitgenommen, genau zum Schluss. Und zwar, der nennt sich Ein Bild, das ihr nie vergeht, von

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1: Im Studio ist Alena Wolf. Die Houthi-Miliz hat nach Angaben aus jemenitischen Militärkreisen und Augenzeugenberichten zufolge die strategisch wichtige Hafenstadt Mokka an der Westküste des Jemens eingenommen. Die Miliz kontrolliert damit einen wichtigen Zugang zur Meerenge Bab al-Mandab am südlichen Ende des Roten Meeres. Im Jemen kämpfen die von Iran unterstützten Houthi gegen die Regierung, die von Saudi-Arabien unterstützt wird, und verbündete Milizen. Von Mokka aus können die Houthi Handels- und andere Schiffe noch gezielter angreifen.
2: Bundesinnenminister Alexander Dobrindt hat eine positive Bilanz des Warntags gezogen. Unsere Warnsysteme funktionieren zuverlässig, erreichen unsere Bevölkerung auf den unterschiedlichsten Wegen und sind wichtiger Teil unseres leistungsstarken Bevölkerungsschutzes, erklärte der CSU-Politiker in einer ersten Einschätzung. Bei dem Probealarm hatten die Menschen um 11 Uhr Warnmeldungen auf etwa Handys und Tablets bekommen. Die Behörden wollten testen, ob sie die Bevölkerung im Notfall gut erreichen. Nach einer Reihe von

0: Sabotageangriffen auf das deutsche Stromnetz hat die Bundesanwaltschaft die Ermittlungen gegen den Verdächtigen übernommen. Wegen der besonderen Bedeutung habe die Karlsruher Behörde den Fall übernommen, sagte eine Sprecherin. Unter anderem gehe es um den Verdacht verfassungsfeindlicher Sabotage. Zuvor hatte der Spiegel berichtet. Der 48-Jährige soll an mehreren Orten in Deutschland versucht haben, Stromleitungen zu sabotieren. Am Dienstag wurde er von der Polizei festgenommen.
1: Bundesinnenminister Alexander Dobrindt, CSU, hat Kritikern seiner Reformpläne vorgeworfen, sie setzten die Sicherheit der Menschen in Deutschland aufs Spiel. Die geplanten erweiterten Ermittlungsbefugnisse schützen unsere Freiheit, sagte Dobrindt in der Bundestagsdebatte zum Etat 2027. Der Etat des Innenministeriums soll um gut 950 Millionen Euro auf 16,7 Milliarden Euro wachsen. So sollen das Bundeskriminalamt und die Bundespolizei mehr Personal erhalten. Auch in Sachen Cybersicherheit soll mehr Geld fließen.
2: Die EU-Behörde für Cybersicherheit, INISA, bekommt Zugang zu den KI-Modellen der US-Unternehmen Anthropic und OpenAI. Die Behörde soll die Modelle Mythos 5 und GPT-6, auch Astra genannt, auf Sicherheitslücken testen, wie ein Sprecher der EU-Kommission mitteilte. Die Unternehmen hatten nach mehreren Vorfällen zusätzliche Sicherheitsvorkehrungen angekündigt. Die Modelle Mythos und GPT-6 können Schwachstellen in Computersystemen finden und ausnutzen und können somit eine Gefahr für die Cybersicherheit darstellen.
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4: Heute Nacht verdichten sich im Westen und Nordwesten die Wolken. Nahe der niederländischen Grenze sind erste Tropfen möglich. Auch von den Alpen bis nach Niederbayern fällt gebietsweise Regen. Sonst bleibt es meist trocken und örtlich bildet sich Nebel. Die Temperaturen sinken auf 11 bis 3 Grad. An der See bleibt es milder. Am Freitag wird es im Westen und Nordwesten wechselhaft mit etwas Regen oder einzelnen Schauern. Auch in Südostbayern fällt anfangs noch Regen. Sonst bleibt es überwiegend sonnig und trocken. Die Höchstwerte liegen zwischen 17 und 25 Grad. An der Nordsee frischt der Westwind zeitweise mäßig auf. Über der offenen Nordsee und an der nordfriesischen Küste sind einzelne kräftige Böen möglich.
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5: Dankeschön an die Kollegen aus der Nachrichtenredaktion. Wir werfen einen ganz kurzen Blick bei uns auf die Straßen hier in Norddeutschland.
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5: Guten Abend, liebe Autofahrer. Vorsicht bitte auf der A1 Hamburg Richtung Lübeck zwischen Stapelfeld und Ahrensburg. Hier steht ein defektes Fahrzeug und es liegt ein Reifen auf der Fahrbahn. Bitte vorsichtig. Achtung auch in beiden Richtungen auf der A27 Bremen Richtung Bremerhaven zwischen Rastplatz Habichthorst und Utlede. Hier laufen Tiere auf der Fahrbahn. Auch hier bitte dementsprechend vorsichtig fahren. Weitere Meldungen habe ich auf der A1 Bremen Richtung Osnabrück. Hier ist zwischen dem Dreieck Stur und Wildeshausen Nord wegen einer Nachbaustelle bis morgen 6 Uhr die Fahrbahn gesperrt. Die Umleitung hier führt dann über die A28 Dreieck Stur, die A29 Kreuz Oldenburg Ost und der A1 Dreieck Alhorner Heide. Weitere Meldung auf der A7 Hannover Richtung Kassel zwischen Hedemünden und Lutherberg. Derzeit 4 Kilometer stockender Verkehr im Baustellenbereich. Hier müsst ihr einiges an Zeit mitbringen. Ansonsten habe ich aber keine weiteren Meldungen. Allzeit eine gute und vor allem sichere Fahrt. Kommt gut an.

Und damit moin moin und einen wunderschönen Donnerstagabend. Willkommen zu einer neuen Ausgabe Jans Radio Show mit mir, mit Jan Mietzner aus dem Sendestudio in Obganschott. Schön, dass ihr wieder eingeschaltet habt. Schön, dass ihr wieder da seid. Ich kämpfe hier gerade noch so ein bisschen mit der Technik mal wieder, aber das kennen wir ja schon. Heute wieder ganz viel Musik, ein bisschen was aus den 80ern, ein bisschen was aus den 90ern, ein bisschen was für unsere Schlagerfreunde ist dabei. Ansonsten ist auch ein bisschen was Aktuelles und vor allem ganz Neues mit dabei. Wir haben unter anderem neue Musik von Helene Fischer und auch neue Musik von Unheilig ist mit dabei. Und wir haben ansonsten von Ellie Dewey ein bisschen was dabei. Wir haben unter anderem Musik von Ace of Base mit dabei, von Juli und von ganz vielen anderen Künstlern. Also, lasst euch überraschen, was in den nächsten 2 Stunden auf jeden Fall so dabei ist. Und wenn ihr Grüße oder Wünsche habt, dann lasst es mich gerne wissen. Entweder über unsere Gruß- und Wunschbox oder per WhatsApp unter der 0155 110 14122. 0155 110 14122. Und damit starten wir in den Donnerstagabend mit Ed Sheeran, Asti Sami hier zu euch. Im Studio ist Jan Mietzner und ich bin natürlich auch inhaltlich und redaktionell für diese Sendung verantwortlich. Moin zusammen!

Ed Sheeran, Asisam, ein bisschen aktuelle Musik hier bei uns in Jans Radio Show mit mir, mit Jan Mietzner um 20 und 11 Minuten. Was erwartet euch heute? Natürlich werfen wir wieder einen Blick auf unsere Top 20 Single Charts, das kann ich euch jetzt schon mal versprechen. Und vielleicht schicke ich euch auch nochmal ins Kino, das habe ich ja in der letzten Woche schon getan, da habe ich euch ins Kino schicken dürfen mit einem richtig coolen Film und vielleicht kann ich das ja heute auch nachholen. Oder was heißt nachholen? Nein, ich habe euch ja letzte Woche ins Kino geschickt, nämlich in den Film Das gewisse Etwas. Das war ja sehr, sehr cool auf jeden Fall, was man sich da so anhören konnte. Und vielleicht haben wir ja dieses Mal auch wieder was richtig Cooles, was sich lohnt und wo ich euch reinschicken kann, zumindest dann fürs Wochenende. Schauen wir auf jeden Fall in der zweiten Stunde nach. In dieser Stunde gibt es erstmal ganz viel Musik. Wir schauen wieder, was in Ostfriesland und Umgebung so los ist oder in dem gesamten norddeutschen Bereich. Jetzt gibt es aber erstmal richtig coole Musik, wo ich glaube ich nicht viel zu sagen muss. Das sind die Simple Minds. Don't you forget about me. Hier in Jans Radio Show.

Kamerad und Be Mine an diesem Donnerstagabend um 20:20 Uhr. Ach, das war heute wieder mal ein verrückter Tag und vor allem ein Tag zum Erschrecken, konnte man fast sagen. Denn wenn man nicht mehr dran gedacht hat, dann auf einmal ging der Alarm neben einem los. Und mit Pech hatte man das Handy gerade noch neben sich liegen und dann rappelte es so richtig. Hier auf jeden Fall richtig laut. Vor allem, hier lagen auch noch direkt mal zwei Handys. Einmal mein privates und dann ja noch das Studio-Handy, was ich neben mir liegen hatte. Beide haben natürlich erstmal massig Alarm gemacht, denn um diese Zeit ist natürlich kein Handy auf lautlos. Und wer mich kennt, der weiß, dass ich es noch nicht mal während der Sendung schaffe, manchmal das Handy stumm zu schalten. Hätte ich also zu der Zeit Sendung gehabt und wäre da schon aktiv im Studio gewesen, dann hättet ihr es direkt mitbekommen. Dann hätte ich euch aber auch direkt informiert. Wäre also auch nicht das Problem gewesen. Wie war es bei euch? Hat es euch aus dem Bett geschmissen? Hat es euch richtig erstreckt? Und wo wart ihr zu der Zeit? Wart ihr vielleicht gerade am Steuer? Habt fast das Steuer zerrissen, weil ihr euch total erstreckt habt, weil es so laut wurde und man manchmal ja auch nicht damit rechnet. Man weiß es, dass es kommt und dann guckt man auf die Uhr und denkt sich, oh ja, gut, 10.30 Uhr, nur eine gute halbe Stunde und dann vergisst man es. Rechnet nicht mehr damit. Und dann auf einmal pfeift es richtig. So ging es mir nämlich heute tatsächlich auch. Ich habe dran gedacht und dachte mir nur, okay, machen wir die Handys vorher auf lautlos. Pustekuchen. Lautlos machen wollte ich dann, als es zu spät war, als es dann schon laut wurde. Richtig laut und ich mich auch prompt erschreckt habe. Aber gut, ich bin da und nicht vom Stuhl gefallen oder vom Hocker gefallen. Ich hoffe, ihr auch nicht und ihr seid gut durch diesen Donnerstagnachmittag oder Donnerstag gekommen, bis in den späten oder frühen Abend hinein um 20:20. Gute 10 Minuten noch, dann schauen wir, was denn in der Welt so los ist, beziehungsweise was denn hier in Norddeutschland so los ist. Da schauen wir auf jeden Fall einmal nach Emden. Wir schauen auf jeden Fall auch auf die Inseln und wir schauen auch nach Hamburg auf jeden Fall heute und wir schauen natürlich auch auf Wetter und Verkehr um 20.30 Uhr. Jetzt erstmal Musik von Raymond mit Supergirl und gleich noch coole Musik von Crowded House, Don't Dream It's Over, habe ich auch noch mitgebracht für euch. Gibt es jetzt.

0: Crowded House, Don't Dream It's Over. Und damit sind wir mittendrin in Jans Radio Show mit mir, mit Jan Mietzner.
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0: Im Studio ist Jan Mietzner. Schönen guten Abend. Die Seenotretter von Wangeoge mussten am Donnerstag gleich zweimal ausrücken. In der Nacht geriet eine Segeljacht mit zwei Männern an Bord nach einem Elektrikausfall und schweren Segelschäden in einem vielbefahrenen Schiffsfahrtweg in Gefahr. Bei bis zu 3 Meter hohen Wellen begleiteten die Retter die Yacht sicher nach Hooksiel. Wenige Stunden später wurde ihre Hilfe erneut benötigt. Ein rund 550 Tonnen schweres Baggerschiff war nach einem Maschinenschaden manövrierunfähig. Die Seenotretter schleppen das Schiff sicher in den Wangeoger Hafen. Der Sommer 2026 war in Ostfriesland deutlich weniger heiß als in vielen anderen Regionen Deutschlands. Während Niedersachsen insgesamt 14 Tage mit mehr als 30 Grad verzeichnete, waren es in Ostfriesland 9 und auf den Inseln nur 4. Trotz der wechselhaften Schaukelsommers lagen die Temperaturen über dem langjährigen Mittel. In Emden betrug die Durchschnittstemperatur 18,2 Grad auf Norderney und in Wittmund fiel zudem mehr Regen als üblich. Die neue Klärschlammverbrennungsanlage Werra 2 in Hamburg kostet inzwischen rund 315 Millionen Euro. Ursprünglich waren etwa 200 Millionen Euro geplant. Für die Fertigstellung fehlen derzeit noch rund 71 Millionen Euro. Zusätzliche Kosten drohen durch die Sanierung zweier bestehender Anlagen. Dafür werden nach ersten Einschätzungen weitere rund 80 Millionen Euro benötigt. Werra 2 soll künftig aus Klärschlamm unter anderem Strom, Wärme, Eisen und Aluminium gewinnen. Autofahrer waren während der Hamburger Sommerferien 2026 insgesamt deutlich kürzer im Stau. Laut ADAC ging die gesamte Staudauer um mehr als 16.000 Minuten zurück, obwohl die Zahl der Staus nur leicht sank. Ein Grund dafür seien, dass es während der Ferien keine größeren Wochenendvollsperrungen gab. Besonders problematisch blieb die A1. Dort entstanden die drei längsten Staus mit jeweils rund 18 Kilometern. Soweit die Lokalnachrichten bei uns.
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0: Und wir schauen natürlich auch direkt bei uns auf das Wetter hier in Ostfriesland bzw. das Deutschlandwetter. In der Nacht von Donnerstag auf Freitag verdichten sich im Westen und im Nordwesten die Wolken und anfangs der Nacht können erste Regentropfen fallen. Auch in Südbayern bringen dichte Wolken örtlich etwas Regen. Sonst zeigt sich der Himmel teils klar und locker bis wechselnd bewölkt und es bleibt trocken. Die Tiefstemperaturen liegen zwischen 14 und 4 Grad. Am Freitag wechseln überwiegend im Nieder- und Ostbayern die Wolken und es kann dort im Tagesverlauf auch mal regnen. Im Westen und im Nordwesten ziehen Wolkenfelder mit etwas Regen oder Nieselregen auf. In anderen Gebieten scheint nach örtlichem Nebel auch mal längere Zeit die Sonne und es bleibt weitestgehend trocken. Die Höchstwerte liegen dann hier zwischen 17 und 25 Grad. Es weht ein schwacher bis mäßiger Wind aus Südwest bis West. Am Samstag wechseln sich nach Auflösung von einigen Frühnebelfeldern Sonnenschein und einige auch mal dichtere Wolkenfelder ab. Zum Abend hin breitet sich im Norden dann aber auch Regen aus. Die Luft erwärmt sich bis zum Nachmittag auf Werte zwischen 19 und 24 Grad. Am wärmsten wird es mit örtlichen 26 bis 27 Grad entlang von Rhein, Mosel und Main. Dazu weht ein meist schwacher, mäßiger Wind aus westlichen Richtungen. Ganz kurz noch auf den Sonntag schaut, denn am Sonntag ziehen über den Norden und die Mitte dann auch dichte Wolken und die Sonne zeigt sich nur gelegentlich noch. Im Tagesverlauf fällt immer mal wieder etwas Regen. Im Süden kommt anfangs noch die Sonne etwas zum Vorschein, später steigt dann aber auch hier das Regenrisiko. Die Höchstwerte bewegen sich zwischen 19 und 26 Grad, der Wind weht schwach bis mäßig aus West bis Südwest. Gebietsweise gibt es dann aber auch frische bis starke Böen.
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0: Und ein Blick für unsere Autofahrer auf die Straßen. Da schauen wir auch direkt mal hin. Da habe ich nämlich auch direkt ein paar Meldungen. Vorsicht bitte auf der A1 Hamburg Richtung Lübeck zwischen Stapelfeld und Ahrensburg. Hier steht ein defektes Fahrzeug und es liegt ein Reifen auf der Fahrbahn. Dann Vorsicht bitte auf der A7 Hannover Richtung Hamburg zwischen Schneewittingen und Bisswingen. Hier liegen Gegenstände. Und Vorsicht dann bitte in beiden Richtungen auf der A27 Bremen Richtung Bremerhaven zwischen den Rastplatz Habichthorst und Utlede. Hier laufen Tiere auf der Fahrbahn. Weitere zwei Meldungen habe ich. Eine auf der A1. Da schauen wir jetzt mal direkt drauf. Die A1 Bremen Richtung Osnabrück. Hier ist zwischen dem Dreieck Stur und Wildeshausen Nord wegen einer Nachbaustelle bis morgen 6 Uhr die Fahrbahn gesperrt. Die Umleitung hier über die A28 Dreieck Stur, A29 Kreuz Oldenburg Ost und der A1 Dreieck Alhorner Heide. Und eine weitere Meldung, das betrifft die Autofahrer oder das betrifft den Fahrern auf der A7 Hannover Richtung Kassel zwischen Hedemünden und Lutherberg. Hier müsst ihr etwas Zeit mitbringen. 4 Kilometer stockender Verkehr gibt es hier aktuell im Baustellenbereich. Ansonsten habe ich keine weiteren Meldungen. Allzeit also eine gute und fallensichere Fahrt. Kommt gut an. Und damit sind wir in der zweiten Hälfte der ersten Stunde Jans Radio Show. Schön, dass ihr eingeschaltet habt am Donnerstagabend um 20:36 Uhr. Und wenn ihr Grüße oder Wünsche loswerden möchtet, dann könnt ihr das gerne tun. Entweder über unsere Gruß- und Wunschbox oder natürlich per WhatsApp. Das geht dann über die 0155 110 14122, die 0155 110 141 22. Da seid ihr dann ganz schnell mit dabei und könnt eure Grüße und Wünsche auch gerne per WhatsApp loslassen. Per WhatsApp loslassen braucht ihr oder ja, könnt ihr natürlich sofort. Ansonsten braucht ihr das nicht unbedingt, denn ich habe noch über 3 Stunden Playliste. Also es ist nicht so, dass hier alles verstummt, wenn ihr das jetzt nicht tut. Könnte ich aber. Aber wenn ihr dann noch einen oder anderen Song mithören wollt, dann haut ihn auf jeden Fall rein. Neue Musik gibt es gleich von den Two Colors auf jeden Fall. Und wir haben ganz neue Musik von Giant Rocks. The Big Night Out gibt es gleich auf jeden Fall. Und neue Musik von Unheilig haben wir dabei. Meilenweit aus seinem neuen Album oder aus seinem Album, was bald rauskommen wird. Haben wir gleich auf jeden Fall noch ein bisschen was dazu. Erzählen wir gleich noch ein bisschen. Schauen wir, was es dort so gibt. Jetzt erstmal The Cardigans und Loveful hier mit mir, mit Jan Mietzner.

Coole Musik von Texas mit Summer Sun. Es ist Musik aus dem Jahr 1999. Als Single kam es nämlich im August 1999 in Europa raus. Und auch in den UK-Charts war es dann tatsächlich vertreten. In den UK-Charts reichte es bis auf Platz Nummer 5 in Deutschland, sogar bis auf Platz Nummer 3. In Europa einer der größten Hits von Texas mit Top 5 Platzierungen unter anderem in Deutschland, Frankreich, Finnland, Griechenland, Ungarn, der Schweiz und auch noch in vielen weiteren Orten. In Deutschland wurde Summer Sun unter anderem auch mit Gold ausgezeichnet. Haben wir lange nicht mehr gehört, dieses gute Stück. 20:50, das ist Jans Radio Show und weiter geht es hier direkt mit einer richtig coolen Nummer von den Cutting Crew und I Just Did In Your Arms.

Musik aus dem Jahr 1986, hat's ja eben schon gesagt, Cutting Crew und I Just Did In Your Arms, mega cooles Ding, der größte internationale Erfolg auf jeden Fall für die Band in der Billboard Hot 100, Platz Nummer 1 in Deutschland, ebenfalls ein Top 5 Titel, der Song stammt von dem Debütalbum Broadcast, jawohl, einer der größten 80er Pop-Rock-Hits auf jeden Fall von Cutting Crew. Weiter geht es hier mit Belinda Carlisle und Heaven is a Place on Earth. In den letzten Minuten vor den Nachrichten, wir hören uns dann gleich wieder um kurz nach 21 Uhr nach den Nachrichten.

0: 50 Minuten. Wie die Zeit doch mal wieder rennt. Und jetzt haben wir gar keinen Blick auf unsere Charts geworfen, was wir eigentlich bis 21 Uhr hätten tun wollen. Aber das können wir ja immer noch tun. Wir haben ja immer noch ein bisschen Zeit in dieser Stunde. Und in der nächsten Stunde haben wir ja auch noch ganz viel Zeit. Deswegen werfen wir jetzt mal noch einen ganz kurzen Blick drauf, was sich überhaupt getan hat. Und ich kann sagen, na, hat sich nicht ganz so viel getan. Zumindest haben wir jetzt keine Neueinsteiger auf den Plätzen von 20 bis 1. Wir haben also auch keine neue Nummer 1. Wir schauen trotzdem gleich mal so ein bisschen drauf. Platz 20 zum Beispiel haben wir Alex Warren und The Ordinary. Dann haben wir Platz Nummer 19 Taylor Swift, The Fate of Ophelia. Die begleitet uns auch seit 48 Wochen mittlerweile. Und Hugel und Salter und Jamaikan Bam Bam ist auf Platz Nummer 18 gelandet, ein Platz gefallen. Dafür neu eingestiegen oder von der 25 auf die 17 geklettert, also neu eingestiegen in die Top 20 ist Bunt und Trippin. Mittlerweile aber auch schon 8 Wochen insgesamt in der Top 100 mit dabei. Und Katy Perry und The One That Got Away ist auf Platz Nummer 16. Mehr dazu gibt es gleich auf jeden Fall in der nächsten Stunde. Da werfen wir einen Blick auf alle Platzierungen. Jetzt schalten wir aber erstmal zu den Kollegen in die Nachrichtenredaktion und wir hören uns dann gleich wieder um kurz nach 21 Uhr.
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2: Im Studio ist Alena Wolf. Die Houthi-Miliz hat nach Angaben aus jemenitischen Militärkreisen und Augenzeugenberichten zufolge die strategisch wichtige Hafenstadt Mokka an der Westküste des Jemens eingenommen. Die Miliz kontrolliert damit einen wichtigen Zugang zur Meerenge Bab al-Mandab am südlichen Ende des Roten Meeres. Im Jemen kämpfen die von Iran unterstützten Houthi gegen die Regierung, die von Saudi-Arabien unterstützt wird, und verbündete Milizen. Von Mokka aus können die Houthi Handels- und andere Schiffe noch gezielter angreifen.
3: Bundesinnenminister Alexander Dobrindt hat eine positive Bilanz des Warntags gezogen. Unsere Warnsysteme funktionieren zuverlässig, erreichen unsere Bevölkerung auf den unterschiedlichsten Wegen und sind wichtiger Teil unseres leistungsstarken Bevölkerungsschutzes, erklärte der CSU-Politiker in einer ersten Einschätzung. Bei dem Probealarm hatten die Menschen um 11 Uhr Warnmeldungen auf etwa Handys und Tablets bekommen. Die Behörden wollten testen, ob sie die Bevölkerung im Notfall gut erreichen. Nach einer Reihe von Sabotageangriffen auf das deutsche Stromnetz hat die Bundesanwaltschaft die Ermittlungen gegen den Verdächtigen übernommen. Wegen der besonderen Bedeutung habe die Karlsruher Behörde den Fall übernommen, sagte eine Sprecherin. Unter anderem gehe es um den Verdacht verfassungsfeindlicher Sabotage. Zuvor hatte der Spiegel berichtet. Der 48-Jährige soll an mehreren Orten in Deutschland versucht haben, Stromleitungen zu sabotieren. Am Dienstag wurde er von der Polizei festgenommen. Bundesinnenminister Alexander Dobrindt, CSU, hat Kritikern seiner Reformpläne vorgeworfen, sie setzten die Sicherheit der Menschen in Deutschland aufs Spiel. Die geplanten erweiterten Ermittlungsbefugnisse schützen unsere Freiheit, sagte Dobrindt in der Bundestagsdebatte zum Etat 2027. Der Etat des Innenministeriums soll um gut 950 Millionen Euro auf 16,7 Milliarden Euro wachsen. So sollen das Bundeskriminalamt und die Bundespolizei mehr Personal erhalten. Auch in Sachen Cybersicherheit soll mehr Geld fließen. Die EU-Behörde für Cybersicherheit, INISA, bekommt Zugang zu den KI-Modellen der US-Unternehmen Anthropic und OpenAI. Die Behörde soll die Modelle Mythos 5 und GPT-6, auch Astra genannt, auf Sicherheitslücken testen, wie ein Sprecher der EU-Kommission mitteilte. Die Unternehmen hatten nach mehreren Vorfällen zusätzliche Sicherheitsvorkehrungen angekündigt. Die Modelle Mythos und GPT-6 können Schwachstellen in Computersystemen finden und ausnutzen und können somit eine Gefahr für die Cybersicherheit darstellen.
1: 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Und jetzt das Wetter bei uns.
4: Heute Nacht verdichten sich im Westen und Nordwesten die Wolken. Nahe der niederländischen Grenze sind erste Tropfen möglich. Auch von den Alpen bis nach Niederbayern fällt gebietsweise Regen. Sonst bleibt es meist trocken und örtlich bildet sich Nebel.

0: Die Temperaturen sinken auf 11 bis 3 Grad. An der See bleibt es milder. Am Freitag wird es im Westen und Nordwesten wechselhaft mit etwas Regen oder einzelnen Schauern. Auch in Südostbayern fällt anfangs noch Regen. Sonst bleibt es überwiegend sonnig und trocken. Die Höchstwerte liegen zwischen 17 und 25 Grad. An der Nordsee frischt der Westwind zeitweise mäßig auf. Über der offenen Nordsee und an der nordfriesischen Küste sind einzelne kräftige Böen möglich.
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2: Und damit Dankeschön an die Kollegen aus der Nachrichtenredaktion. Wir werfen einen ganz kurzen Blick bei uns auf die Straßen.
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2: Hallo liebe Autofahrer, Vorsicht bitte auf der A1 Hamburg Richtung Lübeck zwischen Stapelfeld und Ahrensburg. Hier steht ein defektes Fahrzeug und es liegt ein Reifen auf der Fahrbahn. Dann Vorsicht bitte auf der A7 Hannover Richtung Hamburg zwischen Schneverdingen und Bispingen. Hier liegen Gegenstände auf der Fahrbahn, auch hier bitte vorsichtig. Vorsicht in beiden Richtungen auf der A27 Bremen Richtung Bremerhaven zwischen dem Rastplatz Habichthorst und Utlede. Hier laufen Tiere und Vorsicht bitte auf der A261 Richtung A7 zwischen Tötensen und Marmsdorf-Lührade. Hier befindet sich eine ungesicherte Unfallstelle. Die A1 Bremen Richtung Osnabrück. Hier ist zwischen dem Dreieck Stur und Wildeshausen Nord wegen einer Nachbaustelle bis morgen 6 Uhr die Fahrbahn gesperrt. Umleitungen sind aber eingerichtet über die A28 Dreieck Stur. Dann für Ollenburg, für den Kreuz Ollenburg die A29 und die A1 für Dreieck Alhorner Heide. Weiter auf der A7 Hannover Richtung Kassel zwischen Hedemünden und Lutherberg. 4 Kilometer stockender Verkehr im Baustellenbereich. Ansonsten allzeit eine gute Fahrt. Und damit moin moin und herzlich willkommen zu Jans Radio Show mit mir, mit Jan Mietzner aus dem Sendestudio in Upganschott. Und wir machen direkt weiter mit cooler Musik, neue Musik von Unheilig und meilenweit. Ganz neu mit dabei.

Silbermond mit ihrem Titel Symphonie und eben haben wir gehört Musik von Unheilig und Meilenweit. Und zu Meilenweit, ja, da kann man sagen, es ist bald wieder soweit, denn mit der Liebe Glaube Monsters Winter Edition schenkt Unheilig seinen Fans nämlich eine besonders musikalische Zugabe zum aktuellen Erfolgsalbum. Es ist ja schon Tradition, dass Unheilig eigentlich zu jedem Album immer auch eine Winter Edition rausbringt und das macht er natürlich jetzt auch nach seiner langen Pause im Jahr 2026 mit seinem neuen Album Liebe Glaube Monster. Mit der Winter Edition. Dort gibt es auf jeden Fall nochmal ganz, ganz viel. Im Mittelpunkt stehen 6 neue Songs, darunter die hoffnungsvolle Single Meilenweit, die haben wir eben gehört, eine positive Hymne auf die Zukunft, den Mut und die Leichtigkeit. Ergänzt wird die Winter Edition dann durch die Songs, die der Graf im Rahmen seiner Teilnahme an Sing Mein Song, das Tauschkonzert interpretiert hat. Sie spiegeln eine außergewöhnliche und emotionale Zeit wider, in der Glück, Trauer, persönliche Erfahrungen und neue Zuversicht eng miteinander verbunden waren. Die Liebe Glaube Monster Winter Edition steht für Wärme und Licht in der kalten Jahreszeit und für die besondere Verbindung zwischen dem Grafen, seiner Musik und den Menschen, die ihn begleiten. Das Ganze gibt es dann als 2er-CD-Digipack mit 4 Panels, 24-seitiges Booklet und das Standardalbum Liebe Glaube Monster mit dem Bonustrack Sing Mein Song. Da ist auf jeden Fall einiges mit drin. Erscheinen wird das Ganze am 16. Oktober 2026. Weiter geht es hier jetzt mit Miles Smith und Nice to Meet You.

Die Münchner Freiheit und ohne dich schlafe ich heute Nacht nicht ein. Und damit werfen wir einen Blick auf unsere nächsten Platzierungen. Die Plätze 15 bis 1 jetzt, da ziehen wir jetzt einfach komplett durch. Tame Impala und Dracula auf der 15, wie in der Vorwoche. Auf der 14 hat sich auch nichts getan. DJ Goya mit Maishiko bleibt auf der 14. Von der 7 auf die 13, Mako und The Chainsmokers und in- und auswendig. Wieso schreibt man das nicht einfach ein bisschen auseinander, damit man es besser lesen kann als Moderator? Wäre toll. Bebe Rexha und Faceless, New Religion auf der 12, von der 11 ein Platz gefallen. Von der 13 auf die 11 geht es dann aber für Beauty and the Beast. Das sind Justin Bieber und Nicki Minaj. The Killers und Mr. Brightside bleiben auf der 10. Sarah Larsson, Lush Life, weiterhin die 9. Weiterhin auf der 8, Kitschkrieg mit Blumengarten und Shirin David. Gut genug, bleibt auf der 8 in der 15. Woche. Summer Sham und Billah Joe, Kilimanjaro, wandert von der 5 auf die 7. Von der 12 auf die 6 geht es für Wir sind Helden und von hier an blind. Dann Tampa City und Self-Aware steigt auch ein Platz, von der 6 auf die 5. Von der 2 auf die 4 gefallen, Sido und Issa. Dann haben wir noch Summer Sham und Shirin David. Mo Money Mo Haters bleibt auf der 3 in dieser Woche. Auf der 2, von der 4 geklettert, Hugo, Imal und Ultranate und Move Into the Sun. Und Shakira und Burna Boy mit Die Die bleiben in dieser Woche auf die 1. Wahnsinn, da hat sich nicht ganz so viel getan. Und wie passend, hier ist Wolfgang Petri. Wahnsinn.

da war auf einmal zu Ende. Purple Schultz und verliebte Jungs und ich habe total einen Musikwunsch übersehen. Ja, ich stelle mich in die Ecke und schäme mich und meinen Kaffee habe ich auch gerade kalt werden lassen. Gerade den letzten Schluck kalt getrunken. Super, so kann's gehen. Ein Musikwunsch von unserer Niki. Sie wünscht sich Culture Club und Kammer Chameleon.

Natalie Imbruglia mit ihrem Titel Thorn, einer der größten Hits der späten 90er Jahre von ihr aus dem Jahr 1997 aus dem Album Left of the Middle. Wir sind fast am Ende, die letzten 20 Minuten tatsächlich, also viel Zeit bleibt uns nicht mehr. Wenn ihr noch den ein oder anderen Gruß oder Wunsch jetzt loswerden möchtet, dann solltet ihr euch jetzt beeilen unter der 0155 110 14122. 0155 110 14122 per WhatsApp und dann seid ihr noch mit dabei in den nächsten Minuten. Cooler 90er-Hit von Hathaway, live.

Tracy Abrams und Seth Sotru. Und tatsächlich in den letzten Minuten habe ich noch einen Musikwunsch reinbekommen. Unsere Lisa war mal wieder in der Gruß- und Wunschbox bzw. in WhatsApp nach ganz, ganz langer Zeit. Und sie wünscht sich nach ganz langer Pause mal wieder Vanessa Mai mit Löwenherz. Und den soll sie natürlich auch bekommen.

Toto und Afrika und ja, was soll ich sagen? Das war's auch schon wieder mit einer neuen Ausgabe Jans Radio Show hier aus dem Sendestudio in Upganschott. Ich bedanke mich fürs Zuhören, fürs Dabeisein, wünsche euch eine angenehme Zeit und sage Tschüss, Servus und Goodbye, bis zum nächsten Mal. Mein Name ist und bleibt Jan Mietz und ich war auch inhaltlich und redaktionell für diese Sendung verantwortlich. Und beschließen möchte ich diese Sendung mit einem allerletzten Musikwunsch. Der kommt von unserer Niki und geht mit lieben Grüßen an unsere Lisa und auch an unsere Michelle. Liebe Grüße gehen also raus nach London mit Daniela Alfinito und Löwenmut. Nichts.

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1: Im Studio ist Alena Wolf. Die Houthi-Miliz hat nach Angaben aus jemenitischen Militärkreisen und Augenzeugenberichten zufolge die strategisch wichtige Hafenstadt Mokka an der Westküste des Jemens eingenommen. Die Miliz kontrolliert damit einen wichtigen Zugang zur Meerenge Bab al-Mandab am südlichen Ende des Roten Meeres. Im Jemen kämpfen die von Iran unterstützten Houthi gegen die Regierung, die von Saudi-Arabien unterstützt wird, und verbündete Milizen. Von Mokka aus können die Houthi Handels- und andere Schiffe noch gezielter angreifen.
2: Bundesinnenminister Alexander Dobrindt hat eine positive Bilanz des Warntags gezogen. Unsere Warnsysteme funktionieren zuverlässig, erreichen unsere Bevölkerung auf den unterschiedlichsten Wegen und sind wichtiger Teil unseres leistungsstarken Bevölkerungsschutzes, erklärte der CSU-Politiker in einer ersten Einschätzung. Bei dem Probealarm hatten die Menschen um 11 Uhr Warnmeldungen auf etwa Handys und Tablets bekommen. Die Behörden wollten testen, ob sie die Bevölkerung im Notfall gut erreichen.
1: Nach einer Reihe von Sabotageangriffen auf das deutsche Stromnetz hat die Bundesanwaltschaft die Ermittlungen gegen den Verdächtigen übernommen. Wegen der besonderen Bedeutung habe die Karlsruher Behörde den Fall übernommen, sagte eine Sprecherin. Unter anderem gehe es um den Verdacht verfassungsfeindlicher Sabotage. Zuvor hatte der Spiegel berichtet. Der 48-Jährige soll an mehreren Orten in Deutschland versucht haben, Stromleitungen zu sabotieren. Am Dienstag wurde er von der Polizei festgenommen. Bundesinnenminister Alexander Dobrindt, CSU, hat Kritikern seiner Reformpläne vorgeworfen, sie setzten die Sicherheit der Menschen in Deutschland aufs Spiel. Die geplanten erweiterten Ermittlungsbefugnisse schützen unsere Freiheit, sagte Dobrindt in der Bundestagsdebatte zum Etat 2027. Der Etat des Innenministeriums soll um gut 950 Millionen Euro auf 16,7 Milliarden Euro wachsen. So sollen das Bundeskriminalamt und die Bundespolizei mehr Personal erhalten. Auch in Sachen Cybersicherheit soll mehr Geld fließen.
2: Die EU-Behörde für Cybersicherheit, INISA, bekommt Zugang zu den KI-Modellen der US-Unternehmen Anthropic und OpenAI. Die Behörde soll die Modelle Mythos 5 und GPT-6, auch Astra genannt, auf Sicherheitslücken testen, wie ein Sprecher der EU-Kommission mitteilte. Die Unternehmen hatten nach mehreren Vorfällen zusätzliche Sicherheitsvorkehrungen angekündigt. Die Modelle Mythos und GPT-6 können Schwachstellen in Computersystemen finden und ausnutzen und können somit eine Gefahr für die Cybersicherheit darstellen.
0: 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Und jetzt das Wetter bei uns.
3: Heute Nacht verdichten sich im Westen und Nordwesten die Wolken. Nahe der niederländischen Grenze sind erste Tropfen möglich. Auch von den Alpen bis nach Niederbayern fällt gebietsweise Regen. Sonst bleibt es meist trocken und örtlich bildet sich Nebel. Die Temperaturen sinken auf 11 bis 3 Grad. An der See bleibt es milder. Am Freitag wird es im Westen und Nordwesten wechselhaft mit etwas Regen oder einzelnen Schauern. Auch in Südostbayern fällt anfangs noch Regen. Sonst bleibt es überwiegend sonnig und trocken. Die Höchstwerte liegen zwischen 17 und 25 Grad. An der Nordsee frischt der Westwind zeitweise mäßig auf. Über der offenen Nordsee und an der nordfriesischen Küste sind einzelne kräftige Böen möglich.
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6: Am Mikrofon Christian Ohrens.

Die schwedische Band Universal Poplab on Summerstruck, ein Track ihres 2008er Albums Seeds. Und damit herzlich willkommen, hier ist der Nachtflug. Zu hören auf eurem Lieblingssender und auf über 20 weiteren Radiostationen deutschlandweit. Das hier sind bereits die Nachtflug Classics. Diese gibt es ja sonst immer in jeder dritten Ausgabe eines Monats. Diesen Monat ziehen wir das Ganze allerdings vor, denn nächste Woche gibt es ein Porträt, ein ausführliches Spezial über die Farreller Band Massiv in Mensch, die in diesem Jahr ihr 30-jähriges Bandjubiläum feiern wird. Zurück aber zu dieser Ausgabe. Was habe ich da für euch vorbereitet? Es gibt einiges zu entdecken. In Stunde 1 mit ein wenig Elektro- und Synthpop, unter anderem von State Machine, Klee, Großstadtgeflüster, Zweiraumwohnung oder Day Behavior. Und in Stunde 2 wird es ein bisschen düsterer. Da gibt es dann Sachen von Front 242, Frontline Assembly, Dead When I Found Her oder den Girls Under Glass. Wir machen weiter mit einer weiteren Synthpop-Band, nämlich mit Rupesh Kartel und Oh No.

Days of Fate mit Open Sky aus dem Jahr 1998. Und in den 90er Jahren gab es eine Schwemme an Synthpop-Bands, vor allem aus dem skandinavischen Raum, die sich bei ihrer Musik sehr stark von Bands wie Camouflage, New Order, aber vor allem auch Depeche Mode haben beeinflussen lassen. Vor allem allen vorweg das schwedische Oktober-Label hat in den 90er Jahren viele Bands hervorgebracht, die man durchaus sehr kritisch als eine 1:1-Kopie der allseits bekannten Depeche Mode werten könnte. Hier ist so ein Beispiel, die Band State Machine und ein Track ihres 98er-Albums Breakdown, Happy Endings.

Ladytron und International Dateline, einen Track ihres 2006er Albums The Witching Hour. Weiter geht es mit einer Band hier aus Deutschland, die seit Mitte der 90er Jahre aktiv ist, zunächst erstmal im Bereich Alternative und Alternative Rock produziert hat, seit Anfang der 2000er allerdings sich dem Elektropop und Synthrock zugewandt hat. Die Rede ist von Klee. Hier ist ein Song aus dem Jahr 2004, Zwei Fragen.

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scheinen seit der Veröffentlichung ihres Best-of-Albums völlig von der musikalischen Bildfläche verschwunden zu sein. Leider, muss ich sagen, denn ich habe die Musik von Inga Humpe und ihrer Band Zweiraumwohnung von Anfang an sehr zu schätzen gewusst. Das waren Zweiraumwohnung, ein Song ihres 2002er-Albums in Wirklich, da stehst du. Hingegen die nächste Formation immer noch sehr aktiv ist, die aus Berlin und Bremen stammenden Großstadtgeflüster. Hier ein Track ihres Albums Bis einer heult. Lebenslauf.

am letzten Tag. Musik einer leider sehr kurzlebigen Formation namens Bench. Wiedersehen hieß dieser Titel und stammt von ihrer 2007er EP Spring auf 3. Das hier sind die Nachtflug Classics. Diese gibt es sonst immer in jeder dritten Woche eines Monats. Heute mal ein wenig früher das Ganze. Anlass ist ein Bandjubiläum, welches wir hier nächste Woche im Nachtflug feiern werden. Nämlich gemeinsam mit der Fareller Band Massiv in Mensch. Weiter geht es hier jetzt allerdings erstmal mit der Berliner DJ, Musikerin und Moderatorin Gudrun Gut, die in den 70er und 80er Jahren mit ihren Frauenbands Matador, Mania D und Malaria große Erfolge feiern konnte. Vor allem Malaria war mit die erfolgreichste Band, die Frau Gut zu dieser Zeit produziert hat. Der wohl erfolgreichste Malaria-Song wurde im Jahr 2000 gemeinsam mit dem Projekt Chicks on Speed noch einmal sehr erfolgreich veröffentlicht und konnte sich sogar in den Charts platzieren. Neben der Version von den Chicks on Speed gab es allerdings noch zahlreiche weitere Remixe von befreundeten Künstlern und DJs, wie zum Beispiel auch von The Modernist. Hier sind Malaria und The Modernist und Kaltes, klares Wasser.

Die aus Schweden stammende Künstlerin Charlie XCX und ein Track ihres 2013er Albums True Romance, nämlich Take My Hand. Und zum Abschluss der ersten Nachtflugstunde für diese Woche gibt es nochmal Musik aus Skandinavien, dieses Mal von der Band Day Behavior. Ein Track ihres 2012er Albums Follow That Car, The Second Citizen. Hier sind Day Behavior.

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2: Am Mikrofon ist Christian Ohrens und auch in dieser Stunde geht es weiter mit
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was Depeche Mode für das Synth- und Elektropop-Genre waren. Das waren Front 242 gemeinsam mit Bands wie zum Beispiel Nizer Ebb oder der deutsch-amerikanischen Freundschaft für die sogenannte Electronic Body Music, kurz EBM. Das waren Front 242 mit Quite Unusual, einem Song aus dem Jahr 1986. Und das hier sind die Nachtflug Classics. Diese gibt es immer eigentlich in jeder dritten Ausgabe eines Monats hier im Nachtflug zu hören auf eurem Lieblingssender und auf über 20 weiteren Radiostationen deutschlandweit. In diesem Monat machen wir das Ganze mal ein bisschen anders. Dieses Mal gibt es die Nachtflug Classics eine Woche früher. Nächste Woche, da gibt es nämlich ein Porträt. Da geht es um die Fareller Band Massiv in Mensch, die in diesem Jahr ihr 30-jähriges Bandjubiläum feiert. Und da feiern wir ein bisschen mit in Form eines sehr ausführlichen Spezials. Auch mit einem Interview mit Daniel Logemann, dem Mastermind und Sänger der Band. Freut euch also drauf. Zurück zu den Nachtflug Classics. Da geht es jetzt weiter mit einer aus Skandinavien stammenden Band, die leider nicht sehr lange existierte, dafür aber wirklich sehr melodischen EBM bzw. Elektropop produzierte. Hier sind Möw und ein Klassiker aus dem Jahr 1988, Wanting.

Frontline Assembly und ein Frühwerk aus dem Jahr 1987 zu finden auf ihrem Album The Initial Command 9 Times. War die Musik der aus Vancouver stammenden Frontline Assembly anfangs noch sehr stark von den Vorbildern des Genres, wie zum Beispiel Front 242, Duff oder vor allem auch Nitzer App geprägt, so änderte sich das Klangbild der Band quasi schlagartig, spätestens seit dem 94er Werk Millennium. Hat man sich anfangs noch sehr stark an den klassischen IBM-Traditionen gehalten, so brach man mit ihnen und produzierte weitaus verschachteltere, verstricktere Songs, die ein wenig mehr Experimentierfreude und Einflüsse aus anderen Genres zuließen. Zudem erhielt auch die E-Gitarre immer mehr Einsatz in die Musik von Frontline Assembly, spätestens ab dem 94er Album Millennium. Als kleines Klangbeispiel hier ein Song aus dem Jahr 1999 zu finden auf dem Album Implode. Hier sind Frontline Assembly mit Falling.

Auch die kanadischen Frontline Assembly dienten vielen Bands als große Vorbilder. Sehr deutlich zu hören, finde ich persönlich auch, bei einer Formation namens Dead When I Found Her. Das war ein Track ihres 2014er Albums Fingerprints, nämlich Kill to Cure. Und das hier sind die Nachtflug Classics. Diese gibt es sonst immer in jeder dritten Woche eines Monats. Im Monat September allerdings schon mal eine Woche früher. Dafür erwartet euch aber in der nächsten Woche ein Porträt. Da geht es um die Farreller Band Massiv in Mensch. Anlass ist ihr 30-jähriges Bandjubiläum. Weiter geht es jetzt hier im Nachtflug mit einer Formation, die sich ebenfalls von Bands wie Frontline Assembly oder Howjob hat beeinflussen lassen. Die Rede ist von Frame of Mind, ein Track ihres Albums At the End of Your World, Alive.

Musik einer Band namens Internal. Das war Metamorphosis, ein Klassiker aus dem Jahr 1997. Zwei Jahre zuvor erschien der nun folgende Track. Hier sind die Hamburger Girls Under Glass und der Titeltrack ihres 95er Albums Changes.

Diesen Song fand ich auf einer Compilation Synthpop for a Darkened Room Volume 3, welche im Jahr 2005 erschien, welche ich euch nur wärmstens ans Herz legen möchte, wenn ihr Lust habt, ein wenig ruhigere, melancholischere Synthpop-Klänge zu entdecken. Und darauf enthalten war unter anderem dieser Song Pristina und So Alive. Und das war's fast schon wieder für heute. Das war der Nachtflug, zu hören auf eurem Lieblingssender und auf über 20 weiteren Radiostationen deutschlandweit. Heute bereits mit den Nachtflug-Classics. Diese erwarten euch ja sonst immer in jeder dritten Ausgabe eines Monats. Da gibt es aber nächste Woche auch in gewisser Weise Nachtflug-Classics auf die Ohren. Denn die Farreler Band Massiv in Mensch, die mich inzwischen bei meinen Radioaktivitäten auch schon seit über 22 Jahren begleitet, feiert in diesem Jahr ihr 30-jähriges Bestehen. Und das nehme ich mir zum Anlass, ein ausführliches Interview mit Daniel Logemann von der Band führen, der neben Massiv in Mensch auch noch weitere Nebenprojekte betreibt. Und über alles das werden wir dann in der kommenden Woche sprechen. Zum Abschluss der Nachtflug Classics für heute erstmal gibt es Musik von einer Band aus Frankfurt, die sich irgendwo zwischen Darkwave, Ambient Pop und Ethnopop bewegte. Shandin heißen sie, hier ein Track ihres 96er Albums The Waking Dream, To the Wild Roses. Am Mikrofon war Christian Ohrens. Macht's gut, bis nächste Woche.

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